0: Präsidentin von Mecklenburg-Vorpommern Schwesig hat Bundeskanzler Merz aufgefordert, alle an einen Tisch zu holen, um die aktuellen Probleme zu lösen. Dazu gehörten nicht nur die Bundesminister, sondern auch die Ministerpräsidenten, die Sozialpartner, Unternehmer und Gewerkschaften, sagte sie im ZDF. Viele Menschen machten sich derzeit große Sorgen. Die Bürger würden die notwendigen Reformen aber schon mittragen, wenn man sie abhole. Schwesig sagte weiter, sie erwarte, dass sich jetzt alle zusammenraufen. Inter Mailand ist zum 21. Mal italienischer Fußballmeister. 3 Tage vor Saisonende machte das Team den Titel mit einem Sieg über Parma Calcio klar. Die Treffer gegen Parma erzielten der Ex-Gladbacher Markus Thuram und der frühere Dortmunder Henrik Mkhitaryan. Inter hat noch die Chance aufs Double. Das Pokalfinale gegen Lazio Rom findet am 13. Mai statt. In der Champions League ist das Team dagegen überraschend in der Playoff-Runde fürs Achtelfinale ausgeschieden. Das Wetter für Deutschland. In der Nacht im Norden und Nordwesten viele Wolken, örtlich Schauer und Gewitter. Sonst teils wolkig, teils locker bewölkt und nur vereinzelt Schauer. Tiefstwerte 14 bis 7 Grad. Am Tag im Südosten freundlich und meist trocken, sonst wechselnd bewölkt und gebietsweise Schauer und Gewitter. Maximal 13 bis 25 Grad. Morgen ganz im Norden und Süden zunächst sonnig, sonst bewölkt und teils kräftige Gewitter. 2.03 Uhr.
1: Die junge Nacht, wir schauen auf die Straßen, die A93 Regensburg Richtung Weiden ist zwischen Schwandorf-Mitte und Schwandorf-Nord nach einem Unfall gesperrt. Und wir haben noch die A656 Heidelberg Richtung Mannheim ist zwischen Mannheim-Seckenheim und Kreuz-Mannheim nach einem Unfall gerade gesperrt. That's it!
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1: Mit Sebastian Röpke und natürlich auch mit euch. Leute, wie geht's euch? Was macht ihr gerade? Ich möchte gerne alles wissen. 0221 567 89 111. Und in 3 Songs habe ich erstmal einen Spieletipp für euch, weil diese Frage stelle ich mir so häufig. Was zock ich denn bitte als nächstes? Ja, unser Kollege Tobi Winke hat auf jeden Fall einen Tipp für euch. Vorher für euch Shabuzi, a Bar-Song. Der Sebus hier. Hi.

0: Was zocke ich eigentlich als nächstes? Ey, gut, dass wir dafür Experten hier im Team haben. Gibt nämlich ein neues Game für die PlayStation 5.
1: Die Sonne ist ewig.
0: Ja, Saros heißt das Spiel. Und Tobi Wienke aus dem Junge Nacht-Team hat schon angezockt für euch. Wir haben gerade im Intro schon gehört, die Sonne ist ewig. Ist die Sonne ein Thema im Game?
2: Ist sie aber halt nicht unsere Sonne, sondern eine weit entfernte andere Galaxie. Die dreht sich ein Planet namens Carcosa und den hat die Menschheit besucht, um das wertvolle Element Lucenit abzubauen. Dahinter steckt natürlich ein Riesenkonzern, dem der Profit über alles geht. Dazwischen verlieren die Menschen auf dem Planeten auch nach und nach ihren Verstand. Und der Kontakt zu dieser Kolonie, die eben dieses Element abbaut, der ging verloren und unser Held Arjun ist Teil einer Rettungsmission.
0: Ja, klingt wie eine ganz normale Woche. Was für eine Art von Game ist das?
2: Es ist ein Action Shooter. Wir schauen also Arjun über die Schulter und der Planet, der ist schon ziemlich atemberaubend. Es gibt so riesige Tempelruinen auf schroffen Felsen, rote Pflanzen und auch jede Menge Monster.
0: Schroffe Felsen. Was hat die Sonne damit zu tun?
2: Ja, die Sonne ist ein zentrales Element und wir lösen im Spiel auch tatsächlich immer mal wieder eine Sonnenfinsternis aus. Dann wird alles duster und es wird gefährlicher, die Gegner sind stärker, es wird alles noch actionreicher und noch unheimlicher und vor allem das Sounddesign des Spiels, das löst eine Gänsehaut nach der anderen aus. Also ich empfehle, wenn ihr das Spiel spielt, auf jeden Fall mit Kopfhörern.
0: Ja, oder Dolby Surround oder was auch immer. Ich höre es gerade schon im Hintergrund, dieser Chor. Gänsehaut. Was ist denn dein Fazit zum Game?
2: Ich bin mega begeistert. Also nicht nur der Sound, auch die Grafik ist wirklich unfassbar stark. Es sieht richtig gut aus. Und dazu ein Science-Fiction-Setting wie aus dem Buch. Plus ein abwechslungsreiches Gameplay auf hohem Niveau. Und auch das Controller-Feedback, also wie der Controller reagiert, wie du die Trigger benutzt, ist wirklich krass und zieht dich ins Spiel richtig rein. Also ich hatte eine sehr gute Zeit.
0: Ja dann, also wenn ihr wollt, gönnt euch Leute, Saros ist neu draußen für die PlayStation 5 und hört sich so an. Ich finde es ja irgendwie ganz geil. Taylor Swift, Opelite, finde ich auch geil. Der Sebus hier, hi.

0: The Kid LAROI, 2:30 haben wir es, die junge Nacht der ARD. 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
0: Yo, mit Sebastian Röpke, hi, ey, schön, dass ihr dabei seid. Warum seid ihr jetzt gerade nachts um 2:30 eigentlich wach? Müsst ihr arbeiten? Könnt ihr nicht schlafen? Ich würde es gerne wissen, gerne reinmelden. Die Nummer hier ins Studio ist die 0221 567 89111. So, jetzt erstmal Ray mit Where is my husband? Der Sebo ist hier, hi.

0: 2.36 Uhr, hier ist die junge Nacht der ARD. Ach Leute, wenn irgendwas Lustiges irgendwo im Internet, im Fernsehen oder sonst wo passiert, wir haben das sehr auf dem Schirm und ach, ich lieb's sehr. Ja, vor allen Dingen in der NDR Nord-Reportage, als es da um Ausbildung in der Landwirtschaft ging, sind wir bei dem Dialog zwischen der Auszubildenden und ihrer Chefin ein bisschen hellhörig geworden, weil, sagen wir mal so, also die Wortwahl von der Auszubildenden, ich weiß nicht, vielleicht hat sie kurz gedacht, naja, das ist ein positiver Begriff. Und dann gemerkt, ah nee, ich glaube doch nicht. Naja, wir sind nicht nur hellhörig geworden, nee, die Chefin halt dann ja auch.
1: Gute Noten muss ich ja schon haben, um die Ausbildung zu bestehen.
2: Ich habe ja auch die

0: den Anspruch als Ausbilderin, dass mein Azubi da gut durchkommt.
1: Also es ist besser als mit älteren Leuten. Henrike ist ja auch noch sehr zurückgeblieben.
0: Wie bitte?
1: Sie ist sehr jung geblieben. Im Kopf und so.
0: Das jung geblieben klingt besser als zurückgeblieben.
2: Versprich mir einfach, dass du bei mir bleibst.
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2.47 Uhr haben wir es gleich gehört. Die junge Nacht der ARD. Nummer hier im Studio 0221 567 89 111. Ja, und wenn er mir das schreibt, ich bin da manchmal ja, ein bisschen zu positiv, würde ich behaupten. Also ich bin auch einfach Profi im sich Dinge schönreden oder romantisieren. Weil Dominik hat geschrieben, moin Sebo, fange jetzt das Arbeiten an. Trauriger Smiley, Gruß Dominik. Ich habe dann geantwortet, hey, ist doch super, du hast einen Job und von der Kohle kannst du dir so viel Süßigkeiten kaufen, wie du möchtest. Ja, nein, ich, ver-

Verstehe schon, es ist Montag. Hat man da Bock? Geht so, ne? Deswegen, also, ich fühle das schon. Ich weiß, was du meinst, aber hey, versuch das Beste draus zu machen. Leute, ich habe neue Musik für euch, die kommt von Tiffany Harris. Die stammt aus Hamburg. Ja, und ist für so einen ehrlichen Umgang mit Themen wie mentale Gesundheit bekannt. Zum Beispiel Angstzustände, Depressionen, ADHS, sowas halt. Ja, wir haben sie euch schon länger ans Herz gelegt. Tiffany ist nämlich auf der ARD New Music Hotlist 2026 drauf. Das ist die Liste, ja, wo wir Künstler draufpacken und wir sagen, ey, da glauben wir, kommt noch ein bisschen was Cooles, weil die sind auf jeden Fall Chefskiss. Ja, und sie hat auch schon mit Songwritern und Leuten gearbeitet, wie zum Beispiel Steve Aoki oder Tokyo Hotel. Also die ist im Business auf jeden Fall auch als Songwriterin und Produzentin mit unterwegs, hat da schon ziemlich viel gerissen. Ja, und bei ihr geht's halt im Track um Freundschaften sowie die Menschen, die einem in schwierigen Zeiten Halt geben. Also ich hoffe, ihr habt so jemanden. Bei mir ist meine beste Freundin, vielleicht ist bei euch der beste Kumpel oder so. Also jemanden, dem ihr einfach mal schreiben könnt, hey, hast du mal so 5 Minuten oder 10 Minuten? Es gibt ja so eine Theorie, dass 10 Minuten schon ausreichen, um dann halt einmal am Tag einen sozialen Kontakt mit jemand anderem gehabt zu haben. Ja, das reicht schon aus, damit es euch wieder besser geht. Ich hoffe, ihr habt so jemanden. Und für euch im Radio gibt es jetzt Tiffany Harris mit Vertigo. Hier ist die junge Nacht der ARD.

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1: Um 3 Uhr mit Heike Lüttich. Der Iran hat die USA davor gewarnt, sich in der Straße von Hormuz in die neuen Seeverkehrsregelungen einzumischen. Der Vorsitzende des Nationalen Sicherheitsausschusses, Azizi, schrieb auf X, der angekündigte Geleitschutz für festsitzende Handelsschiffe würde als Verstoß gegen die Waffenruhe angesehen. US-Präsident Trump hatte erklärt, die US-Marine werde heute Morgen damit beginnen, Schiffe aus nicht in den Krieg verwickelten Ländern sicher aus der Meerenge zu begleiten. Am Nachmittag startet ein deutsches Minensuchboot von Kiel aus ins Mittelmeer. Mit dieser sogenannten Vorausstationierung will die Bundeswehr sicherstellen, dass das Schiff schnell an der Straße von Hormuz sein kann, um sich dort an der Minensuche zu beteiligen. Verteidigungsminister Pistorius betonte, die Bundesmarine sei auf diese Aufgabe spezialisiert. Allerdings muss zunächst der Krieg zwischen dem Iran und den USA beendet sein. Außerdem braucht die Bundesmarine ein Mandat des Bundestags für den Einsatz. Und die UNO muss ihm zustimmen. Bei einem mutmaßlichen Ausbruch von Hunter-Viren sind auf einem niederländischen Kreuzfahrtschiff 3 Passagiere gestorben. 3 weitere Gäste sind laut Behörden erkrankt. Einer von ihnen liegt mittlerweile in Südafrika auf der Intensivstation. Die Weltgesundheitsorganisation hat bisher bei einem der 6 Betroffenen das Hunter-Virus nachgewiesen. Das Schiff war auf dem Weg von Argentinien nach Kap Verde. Die dortigen Behörden erlauben bisher nicht, dass pflegebedürftige Passagiere von Bord gehen. Der italienische Formel-1-Pilot Kimi Antonelli hat den großen Preis von Miami im Mercedes gewonnen. Die früheren Weltmeister Max Verstappen und Lewis Hamilton landeten nach Zeitstrafen auf den Rängen 5 und 6. Der amtierende Weltmeister Lando Norris wurde Zweiter. Jens Gideon.
2: Mercedes ist weiter der Maßstab in der Formel 1. Kimi Antonelli baut mit seinem

0: dritten Sieg in Folge die Führung in der WM deutlich aus. Der 19-Jährige hat aber neue Konkurrenz. In der Gesamtwertung liegt Titelverteidiger Lando Norris als Vierter zwar noch deutliche 49 Punkte zurück, aber in Miami hat der McLaren-Pilot mit dem Sieg im Sprint und Platz 2 im Hauptrennen, sehr knapp hinter Antonelli, seine Konkurrenzfähigkeit unter Beweis gestellt. Teamkollege Oscar Piastri wurde Dritter.
1: Das Wetter für Deutschland. In der Nacht im Norden und Nordwesten viele Wolken, örtlich Schauer und Gewitter. Sonst teils wolkig, teils locker bewölkt und nur vereinzelt Schauer. Tiefstwerte zwischen 14 und 7 Grad. Am Tag im Südosten freundlich und meist trocken, sonst wechselnd bewölkt und gebietsweise Schauer und Gewitter. Maximal 13 bis 25 Grad. Morgen im ganzen Norden und Süden zunächst sonnig, sonst bewölkt und teils kräftige Gewitter. 3.03 Uhr.
2: Die junge Nacht, wir schauen auf die Straßen. Nichts los, that's it.
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2: Mit Sebastian Röpke und natürlich auch mit euch. Ihr seid part of the show. Nummer hier in Studio 0221 567 89 111. Der Alex schreibt, einen wunderschönen guten Morgen, lieber Sebi. Sebi, hallo. Er schreibt, ich komme gerade von der Spätschicht und jetzt geht's weiter mit Zeitungen fahren helfen mit der besten Mama der Welt. Ganz liebe Grüße an alle Zeitungszusteller und dir noch eine schöne Nacht. Ja, danke dir auch. Leute, was macht ihr gerade? Seid ihr auch gerade auf dem Weg zur Arbeit oder habt ihr auch gerade eine Schicht hinter euch? Und seid auf dem Weg ins Bett. Ich würde gerne alles wissen. Jetzt für euch erstmal Sabrina Carpenter mit Menschheit. Oh boy.
4: Oh boy.

0: Konzerten, ne? Passend zur Musik blinkt dann das komplette Stadion, also die Handgelenke. Ja, immer wenn ich Coldplay höre, dann blinkt es in meinem Kopf. Also im Positiven. 4.13 Uhr ist die junge Nacht der ARD. Ich habe es eben schon angekündigt. Thematisch geht es jetzt darum, ja, seit dieser Woche hat Ed Sheeran einfach einen Buzzcut. Krass, oder? Denn was, fragen Sie vielleicht Leute, die seltener beim Friseur sind. Ja, so super kurz halt, nennt sich Buzzcut, ja. Britta Becker aus dem Junge Nacht-Team ist der gleichen Meinung wie ich, oder? Es sind zwar nur Haare, aber diese roten Fussel sind doch sein Markenzeichen.
1: Und er schreibt zu dem Foto, ich liebe es, ich glaube, ich lasse das jetzt so. Also ab jetzt wird Ed Sheeran wohl immer so aussehen.
0: Ja, was ist los bei dem? Weil eigentlich macht man sich das doch nur so eine neue Frisur, wenn es so krasse Veränderungen im Leben gibt, oder nicht?
1: Er schreibt auch, ich wollte es als Symbol für einen Neuanfang. Momentan gibt es viele neue Anfänge in meinem Leben. Und der hat quasi auch so einen kleinen Blog zu dem Foto geschrieben, welches Buch er gerade so gelesen hat, dass er Stranger Things guckt und Schallplatten shoppen geht. Aber zwei Sachen fand ich sehr besonders. Er hatte Gürtelrose letzten Monat.
0: Aha.
1: Er schreibt auch, kann ich nicht empfehlen, aber es geht ihm besser. Und die andere News ist, er hat sich mit Martin Garrix getroffen.
0: Okay, ja, wow, alles klar. Ich liebe sowas, ja. Ne? Also ist der Neuanfang vielleicht auch neue Musik?
1: Möglich. Also Martin Garrix hat vor 11 Jahren bei einem Festival ja mal einen gemeinsamen Song vor den beiden gespielt.
0: So.
1: Rewind, Repeat It. Der ist nie rausgekommen, weil es Probleme mit dem Label gab, aber Fans hoffen jetzt halt, dass die den endlich droppen.
0: Ja, wäre gut. Musikalischer Neuanfang auch spannender als eine komplett neue Beziehung vielleicht. Ach Leute, Sarah Larsen mit Lush Life jetzt hier in der jungen Nacht der ARD. Willkommen im Montag. Hey Losen.

0: 4.21 Uhr, hier ist die junge Nacht der ARD am Montag. Willkommen in der neuen Woche. Leute, ich habe gerade erst so einen Infopost gelesen, dass Sonnencreme nur 12 Monate hält nach dem Öffnen. Mhm. Also wenn ihr die jetzt im Kühlschrank habt, seit letztem Sommer, so wie ich ganz vielleicht, ja, dann könnt ihr die jetzt wegschmeißen. Die wirkt nicht mehr und könnte sogar fies für die Haut sein. Ja, okay, alles klar, neu kaufen, ich checke, ja. Ach, und wenn wir dem Wettermoderator bei WDR aktuell glauben, dann müssen wir die nicht nur tagsüber auftragen. Nee.
1: Wir sind beim Wetter. Heute Nacht hat die Sonne weiterhin freie Bahn, der Himmel ist tiefblau.

0: Halb fünf haben wir es, die junge Nacht. Wir schauen auf die Straßen. Eine Meldung. A1 Lübeck Richtung Hamburg zwischen Morfleet und Norderelbbrücke. 1 Kilometer Stau wegen eines Schwertransports.
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0: Mit Sebastian Röpke, natürlich auch mit euch. Nummer hier im Studio 0221 567 89111. Da hatte der Mike sich gestern gemeldet und mir erzählt, dass er zur Konfirmation muss. Und ich so, oh cool, Kaffee und Kuchen, herrlich. Jetzt hat er geschrieben, guten Morgen, einen schönen Montag dir. Ja, die Konfirmation war erfolgreich, komm noch gut durch die Nacht. Mike, wie kann denn eine Konfirmation schieflaufen? Hä?

0: 4:36 Uhr. Na, fühlt ihr vielleicht auch schon, wie der Weg zum Kino zum Laufsteg wird? Lady Gaga und Doechii mit One Way, offizieller Soundtrack zum Der Teufel trägt Prada 2, ab jetzt endlich im Kino. Hat ja auch nur 20 Jahre gedauert, ey. Ja, ich fand Teil 1 auf jeden Fall iconic und ich habe so ein bisschen Schiss. Fortsetzungen können ja schnell auch mal kacki sein, ne? Marcel Emler aus dem Junge Nacht-Team, wo gehen wir denn da storymäßig überhaupt wieder rein?
1: Ja, wir gehen halt leider direkt in die Krise, weil Zeitungen liest man nicht mehr. Fürs Fashion-Magazin Runway gibt's außerdem auch noch einen Shitstorm. Die Kunden springen ab und da rein platzt jetzt Andy Sachs, also Anne Hathaway, um die Vogue zu glätten.
2: Habe ich gerade eine Halluzination?
3: Hey, Emily.
4: Kennen Sie sie etwa auch?
2: Wir waren gleichzeitig bei Runway, Miranda.
4: Wirklich? Wo war ich da?
1: So, ja. Durch einige Side-Stories treffen sie alle wieder aufeinander. Emily ist zum Beispiel mittlerweile ein hohes Tier bei Dior und so. Mode und Zeitungen halt jetzt im Online-Zeitalter. Und wer nicht mit der Zeit geht, der geht ja mit der Zeit.
0: Das hast du schön gesagt. Kann der Film was?
1: Ich finde, der kann was. Der findet seinen Dreh ins Heute plus so ein bisschen Nostalgie. Mir wird nur zwischendrin der Kult so ein bisschen hart rausgequetscht, wie mit so einem Nudelholz. Es ist ein bisschen ernster, was die Leichtigkeit und den Punch für mich so ein bisschen schluckt. Ich musste ganz oft an And Just Like That denken. Hier dieses Sex and the City Spin-off. Ja, ja. Das heißt, du hast die bekannten Gesichter, du hast viel alten Vibe. Es ist halt alles nur so für mich ein Tacken verkrampfter.
0: Boah, dieses Sex and the City Spin-off, dass du es angesprochen hast, fand ich richtig schlimm. Oh Gott. Ja, okay. Also der Teufel trägt wieder Prada nach 20 Jahren ab jetzt im Kino. Wir geben den ganzen eine

0: 4.47 Uhr haben wir es gleich gehört. Die junge Nacht der ARD, Nummer hier im Studio 0221 567 89 111. Ja, Mirko, Sarah und der Hund Amy haben sich da eben gemeldet. Die sind auf dem Weg nach Sylt. Ich wünsche euch einen schönen Urlaub. Und der Lukas, der fährt gleich eine Schulklasse zur Klassenfahrt. Er meinte schon, schade, dass man Gerüche nicht übers Handy schicken kann. Ja, nee, ich bin eigentlich ein bisschen erleichtert, dass man es nicht kann, weil ich weiß, es wird auf jeden Fall nach zu viel Deo und so ein bisschen Schweiß riechen. Und dann gibt es da auch später bei der Klassenfahrt diese klassischen Fragen dann abends im Bett so, und in wen bist du? Na, ja. Leute, wir haben Montag, ich weiß, krasse Info, aber da kann man ja auch immer noch mal zurückschauen, was war denn die Woche Thema. Eins der Themen, ja, die Zuckersteuer. Ich bin ein bisschen dafür, weil ich mag es auch lieber zuckerfree.
1: Cola und Energy Drinks könnten bald teurer werden. Es liegt daran, dass die Bundesregierung jetzt so eine Art Zuckersteuer beschlossen hat. Und zwar für Getränke eben mit besonders viel Zucker.
2: Wie genau die Abgabe aussehen wird, ist noch nicht klar. Fachleute haben bis zu 32 Cent pro Liter vorgeschlagen.
3: Das führt dazu, dass Verbraucher letztlich weniger Zucker konsumieren, weil die Hersteller
4: ihre Rezeptur ändern, einfach weniger Zucker in die Getränke mischen.
2: In britischer Fanta zum Beispiel ist nur halb so viel Zucker wie in deutscher Fanta.
5: Und dadurch soll es dann langfristig weniger Diabetes und andere Krankheiten geben, die ja teilweise auch durch Übergewicht entstehen können.
4: Das bedeutet weniger Kosten.

So, die junge Nacht der ARD ist over. Wir hören uns gerne wieder von Donnerstag auf Freitag. Sagt nicht, ich hätte euch nicht gewarnt. Dominik Feig mit Baby Doll. Der Sebo ist raus. Tschö.

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0: meinte, nein, ich möchte keine Zeitung kaufen. Dann ist die Person weggegangen. Nach ein paar Sekunden kam sie zurück. Ich saß, muss ich dazu sagen. Die Person stellt sich vor mich hin und furzt mir ins Gesicht.
1: Was? Nein, mit Absicht.
0: Ja, mit Absicht.
1: Ins Gesicht gefurzt.
0: Ja, und da denke ich mir nur so, Leute, ist euch schon mal so etwas Freches passiert? So frech, dass ihr wirklich keine Worte mehr hattet? Ich wusste nicht, was ich machen sollte. Ich war auch sprachlos gewesen. Ja. Und manchmal passieren so Sachen, das kannst du dir nicht ausdenken.
1: Sowas passiert aber auch nur dir, finde ich. Ich finde, du ziehst sowas so ein bisschen an. Was du mir schon für Bahngeschichten erzählt hast oder so, da hat dir ins Gesicht gefurzt. Einfach so.
0: Ja. Ich weiß auch nicht, ich wollte auch erstmal nicht mehr einatmen, weil ich mir dachte, das finde ich so abartig
1: gerade.
0: Aber irgendwie denke ich mir, manchmal fühle ich mich verarscht.
1: Vielleicht war das aber auch von seiner Seite aus so ein Ausdruck von, der fand ich einfach toll. Und, weißt
0: Ach
1: du so?
0: Komm, willst du mir das wirklich jetzt schönreden?
1: Ich versuche es zu retten, auf irgendeine Art und Weise. Vielleicht wollte der dir einfach nur sagen,
2: 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Weißt du, ich liebe dich.

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0: viele Emojis benutzt ihr so beim Schreiben?
1: Eine Frage an mich gerichtet?
0: Ja, auch.
1: Was würdest du sagen? Ich glaube, du kannst das auch gut beantworten.
0: Ah, du benutzt schon ziemlich viele.
1: Ja! 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Sputnik Tag und Tag. Ich mag das.
0: Ja.
1: Gibt ja auch so viele schöne.
0: Das stimmt. Und genau das lasse ich jetzt einfach mal so stehen, weil das könnte ein bisschen was über euch aussagen. Eine aktuelle Studie hat nämlich rausgefunden, wer viele Emojis nutzt, hat mehr Sex.
1: Ja?
0: Würdest du das unterschreiben, Tobi?
1: Ich sag da nichts zu. Wer häufiger Emojis nutzt, kann auf jeden Fall Gefühle und Stimmungen besser rüberbringen.
0: Ja.
1: Das wird mit höherer emotionaler Intelligenz in Verbindung gebracht und das kommt beim Gegenüber einfach gut an.
0: Ja, könnt ihr ja mal schauen. Also wenn gerade so eine kleine Flaute ist, einfach mal mehr Emojis benutzen. Warum nicht?
1: Emotionale Intelligenz ist was richtig Schönes.
0: Ja, und wer jetzt richtig viele Smileys und so benutzt, ist auf jeden Fall Kommissar Meiner.
1: Das lassen wir auch mal so stehen.
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3: Ja, hallo, hier ist der Yeti. Geht also um Smileys. Habe ich ein Problem, kann ich mit meinem Satellitentelefon nicht schicken. Deshalb gebe ich die jetzt akustisch durch. Geht also um Folgendes. Ich suche eine Frau, die wohl Bock auf hat. Wollen wir mal bedienen, dass der Schlitten.
4: Hier ist der Kommissar Meiner. Smileys kann ich nicht machen mit meinem Handy, weil es hat auf der Tastatur nur die 110, Meiners.
5: Ja? Hallo? Geht's jetzt gleich los?
6: Hier ist Lady Chantal. Mein Name. Ich habe ja gerade gehört, gekriegt, dass Leute, die viel Emojis versenden, sehr viel Sex haben. Und deshalb sage ich jetzt mal genug der Rede. Jetzt schicke ich mal eine richtige sexy Nachricht. Also, er gehört, meine Herren. Ah, ja. Oh ja. Und hier noch eine Aubergine. Herrlich.
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0: Schönen guten Morgen.
1: Good morning in the morning.
0: Da sind wir wieder, Tobi und Bexen für euch am Start um 8.31 Uhr.
1: Yes! Oder auf der A2 Richtung Hannover zwischen Irxleben und Bornstedt noch 3 Kilometer Stau an der Baustelle. 20 Minuten braucht er länger. Auf der 14 Richtung Magdeburg zwischen Magdeburg-Sudenburg und Magdeburg-Stadtfeld ist die Unfallstelle geräumt. Noch 3 Kilometer stockender Verkehr trotzdem angesagt. Auf der A36 Richtung Bernburg ist die Anschlussstelle Blankenburg-Mitte für etwa einen Monat gesperrt. Grund sind Bauarbeiten auf dem Autobahnzubringer am Hasenwinkel. Und 20 Minuten mehr noch auf der B184 zwischen Menz und Heroldsberge. Stau wegen Bauarbeiten sind da angesagt. Die aktuellsten Blitze auf der 14 Richtung Dresden zwischen Grimma und Leisnig. Auf der B6 am Ortseingang Hall aus Richtung Bruckdorf und auf der B107 zwischen Bad Düben und Schwemmsaal. Falls ihr noch was habt, klingelt da durch 08000 21 und 4x die 0 oder schickt gerne WhatsApp rüber. Die Nummer gibt's auf sputnik.de. Dankeschön.
0: Die meiste Sonne haben wir im Elbhavelwinkel. Hier und da gibt es Schauer, zum Beispiel von Naumburg über Halle bis in den Landkreis Wittenberg. Aber die Temperaturen, das ist so crazy. Wir haben gerade mal 8:32 Uhr und wir haben schon 16 Grad in Halle, in Magdeburg, in Leipzig. Also es ist ordentlich heiß schon.
1: Ja.
0: Heute bleibt es leicht wechselhaft, aber recht freundlich. Anfangs hier und da Wolken, aber gegen Vormittag zeigt sich dann ordentlich die Sonne. Das ändert sich im Laufe des Nachmittags wieder. Hier und da wird es grau, eventuell kommen auch Gewitter hinzu. Aber die Höchstwerte, die können sich sehen lassen. Bis zu 26 Grad sind drin. Schönen guten Morgen.
1: Guten Morgen. Was
0: ist
1: denn das?
0: Na, was ist so gerade bei dir abgegangen? Nee, das hat mich kurzzeitig irritiert.
1: Hast du denn einen TikTok aufgemacht?
0: Ach so, wer ist denn da am Handy? Während der Arbeitszeit.
1: Ich habe recherchiert.
0: Ach so.
1: Michael Jackson war bei mir auf meinem TikTok, weil der jetzt gerade immer noch durch den Film wird mir alles reingespült. Zack, zack, zack.
0: Hast du dir den schon angeschaut?
1: Den Film noch nicht, aber ich muss ihn eigentlich gucken, weil ich bin wieder so ein Michael Jackson-Fieber.
0: Ich
1: höre jetzt auch gerade wieder so viel zu Hause.
0: Komplett, ich auch.
1: Oh, baby, give me one more chance.
0: Ich laufe durch die Setti und höre Billie Jean is not my lover.
1: Ja.
0: Geil.
1: Also deswegen, auf ins Kino.
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0: 5'9", brown eyes.
1: Maya drückt ihrer Krebserkrankung eine Ansage und nimmt damit 60 Millionen Euro ein.
2: Das ist wirklich unfassbar.
1: Und damit schönen guten Morgen bei Sputnik Tag und Wach. Mir wurde ihr Song gestern in den Feed gespült und man muss sagen, Maya ist 11 Jahre alt, kommt aus Polen und ist an Leukämie erkrankt.
2: Und jetzt singt sie über ihren Kampf gegen den Krebs.

0: Maya hat nämlich leider eine besonders aggressive Krebsform. Bei ihr ist die Krankheit schon zum dritten Mal zurückgekehrt. Doch sie singt, dass sie weiterkämpfen und nicht aufgeben will. Und plötzlich ist ihr Song viral gegangen.
1: Ja, ich muss sagen, wirklich, das Internet zeigt sich jetzt gerade einfach mal von
0: der besten Seite.
1: Ja. Ein Influencer aus Polen hat einen 9-tägigen Livestream gestartet, um Spenden für den Kinderkrebshilfeverein Cancer Fighters zu sammeln. Rund um die Uhr hat er dann Mayas Song gestreamt. Und dabei haben dann eben Zuschauer Geld gesendet.
0: Ja, auch Stars wie Lewandowski haben die Aktion unterstützt und den Song repostet. Am Ende ist so eine dicke Summe für die Krebshilfe zusammengekommen. Umgerechnet einfach 60 Millionen Euro. Das muss man sich vorstellen. Mhm. Laut den Medien in Polen wurde weltweit noch nie so viel Geld in einem Online-Stream gesammelt. Also da wirklich nochmal Props gehen raus.
1: Ganz genau. Also richtig schöne Aktion und die zeigt einfach, wie wichtig es ist, dass wir alle mal zusammenhalten.
0: Schön. Mit diesem Gefühl können wir doch hier in so eine neue Woche starten, oder nicht?
1: Das machen wir auch.
0: Auf geht's.

0: 52 hier bei Spuddeltag und Wach an diesem Montag. Bex und Tobi am Start.
1: Ja.
0: Wir rocken weiter durch mit Lieblingsmucke gleich von Leonie Don't Worry, die Imagine Dragons mit Natural und jetzt eine Nummer von Glockenbach. Ich finde, die passt wirklich perfekt zu Spuddeltag und Wach, zu euch, weil wir haben ja auch jeden Morgen, jeden Tag mit euch ein Magic Moment.
1: Der Poet Tobi. Ach.

0: Bex und Tobi am Start hier bei Spurni Tag und Wach.
1: Morgen.
0: Um 9 Uhr, es ist Zeit für die News.
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0: Jetzt mit Alexander.
3: Bundeskanzler Friedrich Merz hat zunehmende Spannungen in der schwarz-roten Koalition eingeräumt. In der ARD sagte er am Abend, in der CDU werde der Unmut über die Kompromisse mit der SPD immer größer. Merz forderte die Sozialdemokraten zu mehr Entgegenkommen auf. Der Kanzler bestätigte auch, dass die USA vorerst keine Tomahawk-Marschflugkörper in Deutschland stationieren. Davon hätten die Amerikaner zurzeit selbst nicht genügend. Die Klimaexpertin Claudia Kempfert hat den Tankrabatt als teures Steuergeschenk an die Konzerne kritisiert. Die DEW-Forscherin sagte dem MDR, bisher wirke die Ersparnis nur begrenzt. Wie beim letzten Mal fließe ein Teil der Steuersenkung in die Taschen der Mineralölbranche. Nach Ansicht von Kempfert wäre es sinnvoller, alle Verbraucher, vor allem Niedriglohnbezieher und Unternehmen, über ein Mobilitätsgeld gezielt zu entlasten. Der Tankrabatt war am 1. Mai in Kraft getreten. Thüringen nimmt heute ein landesweites Telenotarztsystem in Betrieb. Es ist das erste in ganz Deutschland. Nach Angaben der Kassenärztlichen Vereinigung kann Notfallpatienten damit schneller geholfen werden. Der Telenotarztdienst unterstützt die Rettungskräfte in den Regionen und arbeitet mit Videoanrufen. Die Daten der Patienten werden dabei direkt an die Zentrale in Weimar und in die aufnehmenden Kliniken übertragen.
0: Danke für die Infos.
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0: Auf der A2 Richtung Hannover zwischen Irxlehm und Bornstedt 5 Kilometer Stau an der Baustelle, 30 Minuten braucht der länger. Auf der A36 Richtung Bernburg ist die Anschlussstelle Blankenburg-Mitte für etwa einen Monat gesperrt. Grund sind Bauarbeiten auf dem Autobahnzubringer am Haaswinkel. Auf der B184 zwischen Menz und Herodsberge Stau wegen Bauarbeiten, 20 Minuten braucht der länger. Und in Aschersleben in der Hecklinger Straße und in der Stassfurter Höhe wird bis etwa 10 Uhr eine Störung an den Bahnübergängen beseitigt. Die aktuellsten Blitze haben wir auf der A14 Richtung Dresden zwischen Grimma und Leisnig. Auf der B2 in Audigast in beide Richtungen, auf der B87 in Höhe der Muldebrücke in Eilenburg Richtung Torgau und auf der B107 zwischen Bad Düben und Schwemmsaal. Falls ihr noch was habt, klingelt da durch 08000 21 und 4 mal die 0 oder schickt gerne WhatsApp rüber. Die Nummer gibt's auf sputnik.de. Dankeschön!
1: Die meiste Sonne gibt es gerade im Harzvorland bis in den Elbhavelwinkel. Überall ist es gerade trocken und auch schon recht warm. 16 Grad in Halle an der Heide, 16 Grad in Magdeburg am Hafen und 15 Grad haben wir in Tangerhütte am Stadtpark. Heute bleibt es sonnig hier und da kommen aber immer mal wieder dichte Wolken hinzu. Am Nachmittag und Abend vereinzelt auch Schauer möglich. Und die Höchstwerte, ja, die werden ordentlich warm. 21 bis 26 Grad sind drin.
0: Oh. Schön.
1: Das ist aber crazy, ne? Irgendwie auf jeden Fall wilder Mix, so mit Schauer, eventuell Gewitter,
0: geil.
1: Aber dann auch verdammt heiß einfach, fast 30
0: ja,
1: Grad.
0: Ja, geil, so ein Sommergewitter. Also ich meine, wir haben noch nicht richtig Sommer, aber so ein Sommergewitter.
1: Ja, aber wem es zu heiß ist, ab morgen soll es ja ein bisschen kühler werden, ne?
0: Ist für jeden was dabei.
1: So.

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0: Wenn ich jetzt gerade hier so diese offizielle Sputnik Spring Hymne 2026 höre, möchte ich eine Sache gerne loswerden. Liebes Sputnik-Team, ich würde gerne mit meiner Co-Moderatorin Bexen zum Sputnik Spring Break fahren, weil sie zu jedem Act mitkommt, den ich sehen möchte, ich ihr Gesicht sonst ganz schrecklich vermissen würde und ihre Energie für zwei reicht.
1: Liebes Sputnik-Team, das würde ich so unterschreiben, weil Tobi ist auch einer der wenigen, der meine Energie ertragen kann.
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0: Win-win.
1: Win-win, ja, wir schicken euch und euren Festival-Buddy zum Sputnik Spring Break. Deswegen macht's einfach so oder so ähnlich, wie Tobi es gerade gemacht hat. Und wir rufen euch zurück. Geht euer Festival-Buddy dann auch ans Telefon, gehören euch die Sputnik Spring Break-Tickets und das for free.
0: Ja, heute Morgen, da war es für Laura aus Leipzig soweit. Nur Sven musste noch rangehen.
4: Hallo, Lorenz.
5: Hallo, Schatz, ich bin's. Ich wollte nur noch mal fragen, was wollen wir denn heute zum Abendbrot essen? Schatz, jetzt.
4: Ja, ja.
5: Ja, was wollen wir zum Abendbrot essen?
4: Heute gibt's Nudelauflauf. Heute gibt's Nudelauflauf.
5: Okay, ja. Dann mache ich was. Dann muss ich nämlich gleich noch mal los einkaufen.
0: Ich hätte vielleicht auch noch eine Idee. Wäre es in Ordnung, wenn wir noch Gewürzketchup oben drauf packen würden? Der passt ganz gut zum Nudelauflauf.
1: Oder Creme Fraiche finde ich auch immer ganz gut.
5: Ja, klingt auch gut.
0: Oder, wenn es in Ordnung wäre, würden wir vielleicht noch zwei Sputnik Tag und Wach Festival-Tickets oben drauf packen.
5: Nehmen wir.
0: Ihr seid dabei beim Sputnik Spring Break!
5: Ja, Mann! Geil!
1: Sven, erstmal hier sind Wechsel und Tobi von Sputnik Tag und Wach. Herzlichen Glückwunsch!
4: Hallo! Dankeschön.
1: Ja, dann lasst euch mal ordentlich feiern. Lasst euch auf jeden Fall den Nudelauflauf schmecken und natürlich die Tickets auch.
5: Wir freuen bevor uns es dann Dosenravioli gibt, ne?
1: Ganz auf dem Festival.
0: So, nochmal die Bäuche vollschlagen, so sieht's aus.
1: Und wenn ihr auch gehört habt, wie das hier easy peasy geht, dann macht doch einfach mit. Die nächste Chance gibt's heute Nachmittag auch direkt um 16 Uhr wieder. Also lasst euch das Festival nicht durch die Lappen gehen.
0: Yes!
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1: Der CDU-Verteidigungsexperte Roderich Kiesewetter hält die Entscheidung von US-Präsident Donald Trump, keine Tomahawk-Marschflugkörper in Deutschland zu stationieren, für einen Riesenfehler. Im ARD-Morgenmagazin und im Deutschlandfunk sagte Kiesewetter, der Verzicht auf die Stationierung sei viel gravierender als der angekündigte Abzug tausender US-Soldaten. Das Signal sei, dass die USA nicht mehr verlässlich zur Abschreckung in Europa stünden. Vor 2 Jahren hatten Washington und Berlin erklärt, wieder US-Waffensysteme in Deutschland zu stationieren, darunter den Tomahawk. Der Iran hat mit Angriffen auf die US-Streitkräfte gedroht, sollten diese in die Straße von Hormus einfahren. Teheran erklärte, die Sicherheit der Meerenge liege in den Händen des Iran. US-Präsident Donald Trump hatte angekündigt, die USA wollten ab heute im Persischen Golf festsitzenden Schiffen eine Ausfahrt durch die blockierte Wasserstraße ermöglichen. Details nannte er nicht. Die Zahl der Kaiserschnitte hatte in Deutschland einen neuen Höchststand erreicht. Wie das Statistische Bundesamt mitteilte, lag die Rate im Jahr 2024 bei rund 33%. Seit 1991 habe sich der Kaiserschnittanteil bei Klinikgeburten verdoppelt. Die Statistiker ermittelten große regionale Unterschiede. Demnach war die Kaiserschnittrate in Hamburg mit rund 36% am höchsten, in Sachsen mit rund 27% am niedrigsten.
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1: Der CDU-Verteidigungsexperte Roderich Kiesewetter hält die Entscheidung von US-Präsident Donald Trump, keine Tomahawk-Marschflugkörper in Deutschland zu stationieren, für einen Riesenfehler. Im ARD-Morgenmagazin und im Deutschlandfunk sagte Kiesewetter, der Verzicht auf die Stationierung sei viel gravierender als der angekündigte Abzug tausender US-Soldaten. Das Signal sei, dass die USA nicht mehr verlässlich zur Abschreckung in Europa stünden. Vor 2 Jahren hatte Washington und Berlin erklärt, wieder US-Waffensysteme in Deutschland zu stationieren. 3 Jahre nach dem Diebstahl aus dem Museum von Manching suchen die Ermittler wieder nach dem Keltengoldschatz. Wie das Bayerische Landeskriminalamt mitteilte, wird das Gold auf dem Grundstück des Hauptverdächtigen in Plate in Mecklenburg-Vorpommern vermutet. In dem Haus solle nun jedes Möbelstück und alle Wände überprüft werden. Das Gold war im November 2022 gestohlen worden. Im vergangenen Jahr wurden 4 Täter verurteilt. Mehr als 400 Goldmünzen und insgesamt 3 Kilo Gold blieben verschwunden. Seit Jahresbeginn hat es bereits über 500 Angriffe auf Gesundheitseinrichtungen weltweit gegeben. Wie die WHO in Genf bekannt gab, wurden dabei mehr als 400 Menschen getötet und fast 900 verletzt. In einem Statement mit dem Roten Kreuz und Ärzte ohne Grenzen heißt es, die Attacken in Krisen und Konflikten hätten sich in den vergangenen 10 Jahren verschlimmert. Krankenhäuser, Ambulanzen und Patienten müssten besser geschützt werden.
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1: Um 0 Uhr mit Christine Beitsch. Die Leipziger Polizei sucht nach der mutmaßlichen Amokfahrt nach einem möglichen Motiv. Um zum Beispiel den Tathergang besser nachvollziehen zu können, haben die Ermittler ein Hinweisportal im Internet freigeschaltet. Dort können Zeugen Videos und Fotos hochladen. Ann Groß berichtet.
2: Der mutmaßliche Fahrer des Wagens wurde von der Polizei festgenommen. Dabei handelt es sich um einen 33 Jahre alten Deutschen. Der sächsische Innenminister Armin Schuster von der CDU sagte, es sei von einem Amoktäter auszugehen. Möglicherweise ist der mutmaßliche Täter psychisch erkrankt. Es gibt Hinweise, dass der Mann erst vor kurzem aus der Psychiatrie entlassen wurde. Das meldet MDR investigativ. Der mutmaßliche Täter war am späten Nachmittag mit einem weißen Auto vom Leipziger Augustusplatz kommt, mehrere hundert Meter durch die Fußgängerzone bis zum zentralen Marktplatz gerast und hat dabei zahlreiche Menschen angefahren. Zwei Menschen sind bei der Tat ums Leben gekommen.
1: Russland hat im Krieg gegen die Ukraine eine einseitige Waffenruhe für den 8. und 9. Mai ausgerufen. Russland feiert am 9. Mai den Sieg über Nazi-Deutschland. Sollte das ukrainische Militär diese Feierlichkeiten stören, werde es einen massiven Raketenangriff auf das Zentrum von Kiew geben, hieß es. Auch die Ukraine kündigte eine Feuerpause an. Laut Präsident Zelensky soll sie bereits am 6. Mai beginnen mit unbestimmtem Ende. Bundeskanzler Merz hat den Iran erneut aufgefordert, Verhandlungen über ein Kriegsende fortzusetzen. Der Iran müsse aufhören, die Region und die Welt zur Geisel zu nehmen, so der CDU-Chef. Vorangegangen waren neue iranische Angriffe auf die Vereinigten Arabischen Emirate. ARD-Korrespondentin Anna Osius fasst die Lage zusammen.
3: Im Industriegebiet der Hafenstadt Fujairah brach nach einem Drohnenangriff ein Großbrand aus. Der Zivilschutz sei dabei, die Lage unter Kontrolle zu bringen, hieß es. Außerdem mussten die Vereinigten Arabischen Emirate nach Angaben der Armee drei iranische Raketen abfangen. Eine weitere Rakete sei im Meer niedergegangen. Die Zwischenfälle in den Emiraten stellen nun die bislang gefährlichste Eskalation seit Beginn der Waffenruhe Anfang April dar.
1: In den USA sind die Pulitzer-Preise vergeben worden. Sie gelten als wichtigste Auszeichnung für journalistische Arbeit. So bekam etwa die Nachrichtenagentur Reuters zwei Preise. Laut Jury für Enthüllungen über das Geschäftsmodell des Facebook-Mutterkonzerns Meta sowie für Berichte über die Vergeltungskampagne von US-Präsident Trump gegen politische Gegner. Auch die Washington Post sowie die Nachrichtenagentur AP wurden geehrt. Das Wetter für Deutschland. In der Nacht vor allem im Norden gebietsweise Regen, nach Süden hin länger trocken und teils aufgelockert nur vereinzelt Regen. Die Tiefstwerte 13

0: 16 bis 3 Grad. Tagsüber von Nord- und Ostfriesland bis zur Lübecker Bucht sowie im Südosten Bayerns am häufigsten Sonne, sonst ab und zu Regen, dazu maximal 12 bis 27 Grad. Die Zeit 0:03 Uhr.
1: Hier ist die junge Nacht. Wir schauen auf die Straßen und starten mit der A1 Hamburg Richtung Bremen. Zwischen Hamburg-Stillhorn und Harburg ist eine Nachtbaustelle. Bis 5 Uhr ist da gesperrt. Die Umleitung führt über die U76. Die A1 Bremen Richtung Osnabrück ist zwischen Wildeshausen West und Dreieck Ahlhorner Heide wegen der Nachtbaustelle bis 5 Uhr dicht. Umleitung da ab dem Dreieck Stur über die A28 nach Delmenhorst. Führt weiter auf die A29 Richtung Süden und leitet am Dreieck Ahlhorner Heide zurück auf die A1. Die A4 Frankfurt Richtung Dresden ist zwischen Glauch Ost und Hohenstein-Ernsttal wegen Bauarbeiten bis 5 Uhr dicht. Die A8 München Richtung Salzburg ist zwischen Traunstein-Siegsdorf Ost und Bad Reichenhall wegen Bauarbeiten bis 6 Uhr zu. Umleitung da über die U91. Die A43 Wuppertal Richtung Recklinghausen ist zwischen Bochum-Riemke und Kreuz-Recklinghausen wegen Bauarbeiten bis Mitternacht gesperrt. Mitternacht haben wir doch gerade, aber das nächste Mitternacht dann, falls ihr euch wundert. Die A44 Düsseldorf Richtung Essen ist zwischen Hetterscheid und Velbert-Nord wegen Bauarbeiten bis Anfang Juli gesperrt. Außerdem die A71 Erfurt Richtung Suhl ist zwischen Gräfenroda und Oberhof wegen Tunnelwartungsarbeiten bis 6 Uhr gesperrt. Die A115 Dreieck Nutetal Richtung Dreieck Funkturm ist zwischen Kreuz Zehlendorf und Spanischer Allee bis 5 Uhr zu. Und die A535 Wuppertal Richtung Velbert ist zwischen Dornab und Wülfrath wegen Bauarbeiten bis 5 Uhr gesperrt. Kommt gut und sicher an.
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1: Kerstin Breuer hier, moinsi. Ich hoffe, ihr seid ganz zauberhaft in die neue Woche geflutscht, dass es euch gut geht. Wir haben jetzt hier ein paar Stunden zusammen und ich sag euch schon mal vorab, es geht um Ex-Beziehungen. Puh. Hört ihr gleich. Erstmal voll schön, dass ihr da seid.

0: Na, wer ist wach, weil der Herzschmerz kickt? Die junge Nacht ist hier und Liebeskummer ist schon so eigentlich der größte Scheiß, den es gibt, oder? Wirklich. Aber drüber reden hilft und deshalb machen wir das heute Nacht. Wir wollen mal checken, wie lange ihr so braucht, um über eine Trennung hinwegzukommen und was euch dabei hilft. Was zum Beispiel ist mit den Sachen, die euch an die Person erinnern? Keine Ahnung, so Fotos, Chatverläufe, Geschenke. Behalten oder alles ganz radikal wegtun? So. Was hilft euch da? Lea aus Hürth, die hat da eine Strategie, aber sie braucht Zeit dafür.
1: Von meiner letzten Beziehung habe ich tatsächlich noch die Bilder, aber den Chat nicht mehr. Aber sonst habe ich immer alles gelöscht, aber dann erst auch nach ein paar Monaten. Also es hat schon ein bisschen gebraucht, bis ich Chat löschen konnte, Nummer löschen konnte und Bilder auch, ja.
0: Boah, Nummer löschen finde ich schon anders krass, oder? Also wenn man jetzt mal davon ausgeht, dass die Trennung nicht komplett im Stress war, soll es ja auch geben, dass man sich noch angucken kann danach. Erzählt mal, wie ihr das macht. 0221 567 89 111.

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1: Ist das hier vielleicht der perfekte Song für die WM? Die junge Nacht ist hier und das fragt Feiern euch auf Instagram und zwar unter so einem Snippet aus Versprich mir, Song, den er mit Dalton rausgehauen hat. Und Leute, was für WM, sage ich da, der ist perfekt für eine Hochzeit. Der klingt nach Glück und Love und man fühlt sich direkt irgendwie, wie sich hoffentlich alle fühlen, die so ein richtiges Für immer mit genau dieser einen Person wollen.